0: Es la hora 23 en punto. La temperatura 17 grados 5 décimas.
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0: Es la hora 1 en punto. La temperatura 18 grados, una décima.
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0: Es la hora 3 en punto. La temperatura 18 grados, una décima.
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0: Es la hora 5 en punto. La temperatura 17 grados.
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0: Es la hora 7 en punto. La temperatura 16 grados 4 décimas.
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1: Hallo und herzlich willkommen zu Nachrichten im Fokus heute am Dienstag, den 15. September.
0: Nationale Nachrichten.
1: Alto Paraguay bereitet sich auf mögliche El Niño-Folgen vor. Die Behörden im Departement Alto Paraguay bereiten sich auf mögliche stärkere Regenfälle durch das Wetterphänomen El Niño vor. Mehrere Straßenabschnitte sind wegen der schlechten Bodenverhältnisse bereits gesperrt. Besonders betroffen ist die Ruta 65, rund 10 Kilometer von Toropampa entfernt. Die Municipalität hat einen Notfallrat eingerichtet und koordiniert Maßnahmen mit nationalen Behörden. Ziel ist es, auf mögliche Überschwemmungen, abgeschnittene Gemeinden und Probleme bei der Versorgung vorbereitet zu sein. Bildungsminister nennt Gründe für schwache PISA-Ergebnisse. Bildungsminister Luis Ramírez führt die schwachen PISA-Ergebnisse Paraguays unter anderem auf weniger Unterrichtsstunden zurück. Er betonte, dass es keine einfache Lösung gebe und Lehrer, Eltern und Bildungseinrichtungen gemeinsam an Verbesserungen arbeiten müssten. Ramírez verwies zudem auf sprachliche Herausforderungen und die Bedeutung der frühkindlichen Förderung. In Paraguay sprechen 31% der Bevölkerung ausschließlich Guarani, 36% sind zweisprachig und 29% sprechen nur Spanisch. Paraguay erweitert die Marke País auf 150 Unternehmen. Paraguay hat 50 weitere Unternehmen die Lizenz für die staatliche Marca País verliehen. Damit tragen nun insgesamt 150 Unternehmen das Siegel, das die Qualität und Wettbewerbsfähigkeit paraguayischer Produkte im Ausland stärken soll. Industrie- und Handelsminister Marco Riquelme betonte die Bedeutung der Marke für die internationale Positionierung Paraguays. Außerdem findet vom 16. bis 18. November erstmals das Iberoamerikanische Forum zur Marca País in Paraguay statt, an dem 17 Delegationen und internationale Experten teilnehmen.
0: Internationale Nachrichten.
1: Milei investiert in neue Marinebasis. Argentinien will 2027 mehr als 199 Millionen US-Dollar in den Bau einer neuen Marinebasis in Feuerland investieren. Die Arbeiten sollen im Januar beginnen und bis 2029 dauern. Die Gesamtkosten werden auf rund 450 Millionen US-Dollar geschätzt. Die Basis

0: Falklandinseln. Proteste in Mexiko fordern Ende der Gewalt des Sinaloa-Kartells. Tausende Menschen haben im mexikanischen Bundesstaat Sinaloa ein Ende der Gewalt zwischen rivalisierenden Fraktionen des Sinaloa-Kartells gefordert. Der Konflikt begann 2024 und hat inzwischen mehr als 3000 Menschen das Leben gekostet. Zu der Demonstration in der Stadt Culiacán hatten unter anderem die katholische Kirche, Unternehmer und Angehörige von Vermissten aufgerufen. Die Teilnehmer fordern ein Ende der Gewalt und erinnerten an die zahlreichen Opfer des Konflikts. Chile eliminiert von Hunden übertragene Tollwut. Die Weltgesundheitsorganisation WHO hat Chile als erstes südamerikanisches Land anerkannt, in dem die von Hunden übertragene Tollwut als Problem der öffentlichen Gesundheit beseitigt wurde. Der letzte entsprechende Fall beim Menschen wurde 1972 registriert. Für die Anerkennung musste Chile unter anderem eine langfristige Überwachung sowie funktionierende Impf-, Labor- und Reaktionssysteme nachweisen. Tollwut ist nach Ausbruch der Symptome fast immer tödlich, kann aber durch Impfungen und eine schnelle Behandlung verhindert werden.
1: Sportnachrichten.
0: Paraguay gewinnt erstmals die Futsal-Weltmeisterschaft der U15. Die paraguayische U15-Nationalmannschaft im Hallenfußball ist erstmals Weltmeister geworden. Paraguay besiegte Kolumbien im Finale in Carmen del Paraná mit 3:2 nach Verlängerung und feierte damit den 6. Sieg im 6. Spiel. Für Paraguay ist es der 7. Weltmeistertitel im Hallenfußball. Zverev bleibt Zweiter, Vallejo erreicht Platz 58. Alexander Zverev bleibt nach seinem US Open-Sieg die Nummer 2 der ATP-Weltrangliste hinter Jannik Sinner. Carlos Alcaraz bleibt Dritter, während US-Amerikaner Ben Shelton nach seiner Finalteilnahme auf Platz 4 klettert. Der Paraguayer Adolfo Aniel Vallejo verbesserte sich um 2 Positionen und steht nun auf Platz 58. Damit erreicht der 22-Jährige die bislang beste Platzierung seiner Karriere. Sie hören den Wetterbericht für heute Dienstag. Am Morgen ist es zunächst bewölkt, später wird es klar. Die Temperaturen liegen bei etwa 15 Grad und steigen bis zum späten Vormittag auf rund 21 Grad. Der Wind weht schwach bis mäßig aus südlichen Richtungen. Am Nachmittag bleibt es klar und sonnig, die Temperaturen erreichen bis zu 27 Grad, dazu weht ein schwacher bis mäßiger Südwind. Am Abend bleibt der Himmel klar, die Temperaturen sinken von etwa 26 auf 18 Grad, der Wind weht schwach aus südöstlichen bis südlichen Richtungen. Das waren die Nachrichten für heute Dienstag, den 15. September. Am 15. September wird der Internationale Tag der Demokratie begangen. Die Vereinten Nationen haben ihn im Jahr 2007 ins Leben gerufen. Er erinnert daran, wie wichtig demokratische Werte, die Beteiligung der Bürger und der Schutz von Menschenrechten und Freiheit sind. Der Aktionstag macht außerdem auf Herausforderungen für die Demokratie aufmerksam und setzt sich für freie und faire Wahlen, Gleichberechtigung und politische Teilhabe ein. Demokratie ist dabei nicht nur eine Regierungsform, sondern ein fortlaufender Prozess, der vom Engagement und der Mitwirkung der Menschen lebt. Damit schließt der Nachrichtenblock für heute Dienstag. Ich freue mich, dass Sie mit dabei waren und verabschiede mich hier von Ihnen. Bis zum nächsten Mal. Auf Wiederhören und bis dann.

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1: Es la hora 9:34.
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Thema Ist Gott Autor meines Lebens? Vielleicht ist es Ihnen schon einmal passiert. Man möchte etwas selbst herstellen, plant genau, wie es werden soll und am Ende kommt etwas ganz anderes dabei heraus. Ein Kuchen etwa, bei dem die Kirschen im Teig nach unten sinken, statt oben zu liegen. Das Ergebnis kann trotzdem lecker sein, auch wenn es nicht ganz den eigenen Vorstellungen entspricht. Ähnlich kann es mit Geschichten sein. Wer eine Geschichte schreibt, entwickelt Figuren und gibt ihnen bestimmte Eigenschaften. Trotzdem verhalten sie sich manchmal anders, als man es erwartet. Sie handeln entsprechend ihrer Persönlichkeit und ihrer Geschichte. Ein Autor kann zwar die Handlungen bestimmen, doch eine Figur zu einem Verhalten zu zwingen, das überhaupt nicht zu ihr passt, würde die Geschichte unglaubwürdig machen. Da stellt sich die Frage, wie schaut Gott eigentlich auf unser Menschen als seine Geschöpfe? Sehr gut geschaffen. Die Bibel erzählt, dass Gott jeden Menschen einzigartig geschaffen hat. Psalm 139 beschreibt, wie viel Gott bereits über einen Menschen wusste, bevor dieser überhaupt geboren war. Du sahst mich schon fertig, als ich noch ungeformt war. Im Voraus hast du alles aufgeschrieben. Jeder meiner Tage war schon vorgezeichnet, noch ehe der erste begann. Psalm 139, Vers 16. Auch Gottes Urteil über seine Schöpfung ist eindeutig. Sie lautet: sehr gut. Gott schaut also nicht auf seine Geschichte und denkt, irgendetwas habe ich hier vergessen. Menschen sind keine Zufallsprodukte oder bloße Fingerübungen Gottes. Jeder Mensch ist einzigartig geschaffen und mit eigenen Begabungen, Fähigkeiten und Möglichkeiten gestaltet. Allwissend und trotzdem gegenwärtig. Trotzdem stellt sich die Frage, wie Gott auf die Entscheidungen eines Menschen schaut. Was denkt er über den Umgang mit persönlichen Begabungen? Wie bewertet er Fehler, falsche Entscheidungen oder schwierige Lebensphasen? Die Vorstellung von Gott als großem Autor kann dabei helfen. Ein Autor kennt das große Ganze seiner Geschichte und weiß, wie sie weitergeht. Gleichzeitig können einzelne Szenen voller Spannung, Unsicherheit und Schwierigkeiten sein. Auch Gott kennt das große Ganze unseres Lebens und trotzdem ist er mitten im Hier und Jetzt gegenwärtig. Gott weiß, was noch kommen wird und ist trotzdem ganz bei uns in dem Moment, in dem wir gerade stehen. Er begegnet seinen Geschöpfen mit Wohlwollen, auch dann, wenn Fehler gemacht werden oder das eigene Verhalten nicht dem entspricht, was man sich eigentlich vorgenommen hat. Gleichzeitig kann Gott Menschen immer wieder einen kleinen Schubs in eine neue Richtung geben. Wir dürfen selbst gestalten. Allerdings gibt es einen entscheidenden Unterschied zwischen Gott und einem menschlichen Autor. In der Geschichte entscheidet der Autor letztlich selbst, was seine Figuren tun. Die Figuren können sich der Handlung nicht entziehen. Bei uns Menschen ist das anders. Obwohl Gott allwissend ist, hat er uns einen freien Willen gegeben. Menschen sind dazu berufen, ihr Leben selbst zu gestalten und etwas aus dem zu machen, was Gott ihnen geschenkt hat. Begabungen und Fähigkeiten dürfen genutzt und entwickelt werden. Dabei muss niemand ständig ängstlich nach oben schauen und sich fragen, ob auch wirklich jede Entscheidung den Erwartungen Gottes entspricht.
Was braucht es, damit unser Leben gelingt? Gleichzeitig fordert die Bibel dazu auf, weise zu handeln und die eigenen Talente gut einzusetzen. Im Psalm 1 heißt es: Wie glücklich ist ein Mensch, der Freude findet an den Weisungen des Herrn, der Tag und Nacht in seinem Gesetz liest und darüber nachdenkt. Er gleicht einem Baum, der am Wasser steht. Jahr für Jahr trägt er Frucht, sein Laub bleibt grün und frisch. Was immer ein solcher Mensch unternimmt, es gelingt ihm gut. Nach Psalm 1, Vers 2 und 3. Wenn es darum geht, wie ein Leben fruchtbar und erfüllend werden kann, gibt die Bibel eine klare Richtung vor. Es braucht die Beziehung zu Gott. Deshalb kann es hilfreich sein, die eigenen Pläne und Ziele immer wieder im Gebet vor Gott zu bringen. Vielleicht entsteht dadurch neuer Rückenwind für einen eingeschlagenen Weg. Vielleicht zeigt sich aber auch eine andere Richtung. Beides kann Teil der Geschichte sein. Denn Gott ist nicht nur derjenige, der das große Ganze kennt, er ist auch derjenige, der Menschen zutraut, ihre eigene Geschichte mitzugestalten. Dafür lade ich ein, Gott dankbar zu sein, dass er so mit uns Menschen umgeht. Wollen uns ihm anvertrauen, weil er unsere Lebensgeschichte kennt.

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0: Es la hora 10 en punto. La temperatura 21 grados 5 décimas.
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1: Hallo und herzlich willkommen zu Nachrichten im Fokus heute am Dienstag, den 15. September.
0: Nationale Nachrichten.
1: Alto Paraguay bereitet sich auf mögliche El Niño-Folgen vor. Die Behörden im Departement Alto Paraguay bereiten sich auf mögliche stärkere Regenfälle durch das Wetterphänomen El Niño vor. Mehrere Straßenabschnitte sind wegen der schlechten Bodenverhältnisse bereits gesperrt. Besonders betroffen ist die Ruta 65, rund 10 Kilometer von Toropampa entfernt. Die Municipalität hat einen Notfallrat eingerichtet und koordiniert Maßnahmen mit nationalen Behörden. Ziel ist es, auf mögliche Überschwemmungen, abgeschnittene Gemeinden und Probleme bei der Versorgung vorbereitet zu sein. Bildungsminister nennt Gründe für schwache PISA-Ergebnisse. Bildungsminister Luis Ramírez führt die schwachen PISA-Ergebnisse Paraguays unter anderem auf weniger Unterrichtsstunden zurück. Er betonte, dass es keine einfache Lösung gebe und Lehrer, Eltern und Bildungseinrichtungen gemeinsam an Verbesserungen arbeiten müssten. Ramírez verwies zudem auf sprachliche Herausforderungen und die Bedeutung der frühkindlichen Förderung. In Paraguay sprechen 31% der Bevölkerung ausschließlich Guarani, 36% sind zweisprachig und 29% sprechen nur Spanisch. Paraguay erweitert die Marke País auf 150 Unternehmen. Paraguay hat 50 weitere Unternehmen die Lizenz für die staatliche Marke País verliehen. Damit tragen nun insgesamt 150 Unternehmen das Siegel, das die Qualität und Wettbewerbsfähigkeit paraguayischer Produkte im Ausland stärken soll. Industrie- und Handelsminister Marco Riquelme betonte die Bedeutung der Marke für die internationale Positionierung Paraguays. Außerdem findet vom 16. bis 18. November erstmals das Iberoamerikanische Forum zur Marca País in Paraguay statt, an dem 17 Delegationen und internationale Experten teilnehmen.
0: Internationale Nachrichten.
1: Milei investiert in neue Marinebasis. Argentinien will 2027 mehr als 199 Millionen US-Dollar in den Bau einer neuen Marinebasis in Feuerland investieren. Die Arbeiten sollen im Januar beginnen und bis 2029 dauern. Die Gesamtkosten werden auf rund 450 Millionen US-Dollar geschätzt. Die Basis soll Argentiniens Präsenz im Südatlantik und den Zugang zur Antarktis stärken. Der Ausbau erfolgt vor dem Hintergrund neuer Spannungen mit Großbritannien im Streit um die Falklandinseln. Proteste in Mexiko fordern Ende der Gewalt des Sinaloa-Kartells. Tausende Menschen haben im mexikanischen Bundesstaat Sinaloa ein Ende der Gewalt zwischen rivalisierenden Fraktionen des Sinaloa-Kartells gefordert. Der Konflikt begann 2024 und hat inzwischen mehr als 3000 Menschen das Leben gekostet. Zu der Demonstration in der Stadt Culiacán hatten unter anderem die katholische Kirche, Unternehmer und Angehörige von Vermissten aufgerufen. Die Teilnehmer fordern ein Ende der Gewalt und erinnerten an die zahlreichen Opfer des Konflikts. Chile eliminiert von Hunden übertragene Tollwut. Die Weltgesundheitsorganisation WHO hat Chile als erstes südamerikanisches Land anerkannt, in dem die von Hunden übertragene Tollwut als Problem der öffentlichen Gesundheit beseitigt wurde. Der letzte entsprechende Fall beim Menschen wurde 1972 registriert. Für die Anerkennung musste Chile unter anderem eine langfristige Überwachung sowie funktionierende Impf-, Labor- und Reaktionssysteme nachweisen. Tollwut ist nach Ausbruch der Symptome fast immer tödlich, kann aber durch Impfungen und eine schnelle Behandlung verhindert werden.
0: Sportnachrichten.
1: Paraguay gewinnt erstmals die Futsal-Weltmeisterschaft der U15. Die paraguayische U15-Nationalmannschaft im Hallenfußball ist erstmals Weltmeister geworden. Paraguay besiegte Kolumbien im Finale in Carmen del Paraná mit 3:2 nach Verlängerung und feierte damit den 6. Sieg im 6. Spiel. Für Paraguay ist es der 7. Weltmeistertitel im Hallenfußball. Zverev bleibt Zweiter, Vallejo erreicht Platz 58. Alexander Zverev bleibt nach seinem US Open-Sieg die Nummer 2 der ATP-Weltrangliste hinter Jannik Sinner. Carlos Alcaraz bleibt Dritter, während US-Amerikaner Ben Shelton nach seiner Finalteilnahme auf Platz 4 klettert. Der Paraguayer Adolfo Aniel Vallejo verbesserte sich um 2 Positionen und steht nun auf Platz 58. Damit erreicht der 22-Jährige die bislang beste Platzierung seiner Karriere. Sie hören den Wetterbericht für heute Dienstag. Am Morgen ist es zunächst bewölkt, später wird es klar. Die Temperaturen liegen bei etwa 15 Grad und steigen bis zum späten Vormittag auf rund 21 Grad. Der Wind weht schwach bis mäßig aus südlichen Richtungen. Am Nachmittag bleibt es klar und sonnig, die Temperaturen erreichen bis zu 27 Grad, dazu weht ein schwacher bis mäßiger Südwind. Am Abend bleibt der Himmel klar, die Temperaturen sinken von etwa 26 auf 18 Grad, der Wind weht schwach aus südöstlichen bis südlichen Richtungen. Das waren die Nachrichten für heute Dienstag, den 15. September. Am 15. September wird der Internationale Tag der Demokratie begangen. Die Vereinten Nationen haben ihn im Jahr 2007 ins Leben gerufen. Er erinnert daran, wie wichtig demokratische Werte, die Beteiligung der Bürger und der Schutz von Menschenrechten und Freiheit sind. Der Aktionstag macht außerdem auf Herausforderungen für die Demokratie aufmerksam und setzt sich für freie und faire Wahlen, Gleichberechtigung und politische Teilhabe ein. Demokratie ist dabei nicht nur eine Regierungsform, sondern ein fortlaufender Prozess, der vom Engagement und der Mitwirkung der Menschen lebt. Damit schließt der Nachrichtenblock für heute Dienstag. Ich freue mich, dass Sie mit dabei waren und verabschiede mich hier von Ihnen. Bis zum nächsten Mal. Auf Wiederhören und bis dann.

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0: Es la hora 14 en punto. La temperatura 25 grados, 5 décimas.
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4: Hallo und herzlich willkommen zu Nachrichten im Fokus heute am Dienstag, den 15. September.
3: Nationale Nachrichten.
4: Alto Paraguay bereitet sich auf mögliche El Niño-Folgen vor. Die Behörden im Departement Alto Paraguay bereiten sich auf mögliche stärkere Regenfälle durch das Wetterphänomen El Niño vor. Mehrere Straßenabschnitte sind wegen der schlechten Bodenverhältnisse bereits gesperrt. Besonders betroffen ist die Ruta 65, rund 10 Kilometer von Toropampa entfernt. Die Municipalität hat einen Notfallrat eingerichtet und koordiniert Maßnahmen mit nationalen Behörden. Ziel ist es, auf mögliche Überschwemmungen, abgeschnittene Gemeinden und Probleme bei der Versorgung vorbereitet zu sein. Bildungsminister nennt Gründe für schwache PISA-Ergebnisse. Bildungsminister Luis Ramírez führt die schwachen PISA-Ergebnisse Paraguays unter anderem auf weniger Unterrichtsstunden zurück. Er betonte, dass es keine einfache Lösung gebe und Lehrer, Eltern und Bildungseinrichtungen gemeinsam an Verbesserungen arbeiten müssten. Ramírez verwies zudem auf sprachliche Herausforderungen und die Bedeutung der frühkindlichen Förderung. In Paraguay sprechen 31% der Bevölkerung ausschließlich Guarani, 36% sind zweisprachig und 29% sprechen nur Spanisch. Paraguay erweitert die Marke País auf 150 Unternehmen. Paraguay hat 50 weitere Unternehmen die Lizenz für die staatliche Marca País verliehen. Damit tragen nun insgesamt 150 Unternehmen das Siegel, das die Qualität und Wettbewerbsfähigkeit paraguayischer Produkte im Ausland stärken soll. Industrie- und Handelsminister Marco Riquelme betonte die Bedeutung der Marke für die internationale Positionierung Paraguays. Außerdem findet vom 16. bis 18. November erstmals das Iberoamerikanische Forum zur Marca País in Paraguay statt, an dem 17 Delegationen und internationale Experten teilnehmen.
3: Internationale Nachrichten.
4: Milei investiert in neue Marinebasis. Argentinien will 2027 mehr als 199 Millionen US-Dollar in den Bau einer neuen Marinebasis in Feuerland investieren. Die Arbeiten sollen im Januar beginnen und bis 2029 dauern. Die Gesamtkosten werden auf rund 450 Millionen US-Dollar geschätzt. Die Basis soll Argentiniens Präsenz im Südatlantik und den Zugang zur Antarktis stärken. Der Ausbau erfolgt vor dem Hintergrund neuer Spannungen mit Großbritannien im Streit um die Falklandinseln. Proteste in Mexiko fordern Ende der Gewalt des Sinaloa-Kartells. Tausende Menschen haben im mexikanischen Bundesstaat Sinaloa ein Ende der Gewalt zwischen rivalisierenden Fraktionen des Sinaloa-Kartells gefordert. Der Konflikt begann 2024 und hat inzwischen mehr als 3000 Menschen das Leben gekostet. Zu der Demonstration in der Stadt Culiacán hatten unter anderem die katholische Kirche, Unternehmer und Angehörige von Vermissten aufgerufen. Die Teilnehmer fordern ein Ende der Gewalt und erinnerten an die zahlreichen Opfer des Konflikts. Chile eliminiert von Hunden übertragene Tollwut. Die Weltgesundheitsorganisation WHO hat Chile als erstes südamerikanisches Land anerkannt, in dem die von Hunden übertragene Tollwut als Problem der öffentlichen Gesundheit beseitigt wurde. Der letzte entsprechende Fall beim Menschen wurde 1972 registriert. Für die Anerkennung musste Chile unter anderem eine langfristige Überwachung sowie funktionierende Impf-, Labor- und Reaktionssysteme nachweisen. Tollwut ist nach Ausbruch der Symptome fast immer tödlich, kann aber durch Impfungen und eine schnelle Behandlung verhindert werden.
3: Sportnachrichten.
4: Paraguay gewinnt erstmals die Futsal-Weltmeisterschaft der U15. Die paraguayische U15-Nationalmannschaft im Hallenfußball ist erstmals Weltmeister geworden. Paraguay besiegte Kolumbien im Finale in Carmen del Paraná mit 3:2 nach Verlängerung und feierte damit den 6. Sieg im 6. Spiel. Für Paraguay ist es der 7. Weltmeistertitel im Hallenfußball. Zverev bleibt Zweiter, Vallejo erreicht Platz 58. Alexander Zverev bleibt nach seinem US Open-Sieg die Nummer 2 der ATP-Weltrangliste hinter Jannik Sinner. Carlos Alcaraz bleibt Dritter, während US-Amerikaner Ben Shelton nach seiner Finalteilnahme auf Platz 4 klettert. Der Paraguayer Adolfo Aniel Vallejo verbesserte sich um 2 Positionen und steht nun auf Platz 58. Damit erreicht der 22-Jährige die bislang beste Platzierung seiner Karriere. Sie hören den Wetterbericht für heute Dienstag. Am Morgen ist es zunächst bewölkt, später wird es klar. Die Temperaturen liegen bei etwa 15 Grad und steigen bis zum späten Vormittag auf rund 21 Grad. Der Wind weht schwach bis mäßig aus südlichen Richtungen. Am Nachmittag bleibt es klar und sonnig. Die Temperaturen erreichen bis zu 27 Grad. Dazu weht ein schwacher bis mäßiger Südwind. Am Abend bleibt der Himmel klar. Die Temperaturen sinken von etwa 26 auf 18 Grad. Der Wind weht schwach aus südöstlichen bis südlichen Richtungen. Das waren die Nachrichten für heute Dienstag, den 15. September. Am 15. September wird der Internationale Tag der Demokratie begangen. Die Vereinten Nationen haben ihn im Jahr 2007 ins Leben gerufen. Er erinnert daran, wie wichtig demokratische Werte, die Beteiligung der Bürger und der Schutz von Menschenrechten und Freiheit sind. Der Aktionstag macht außerdem auf Herausforderungen für die Demokratie aufmerksam und setzt sich für freie und faire Wahlen, Gleichberechtigung und politische Teilhabe ein. Demokratie ist dabei nicht nur eine Regierungsform, sondern ein fortlaufender Prozess, der vom Engagement und der Mitwirkung der Menschen lebt. Damit schließt der Nachrichtenblock für heute Dienstag. Ich freue mich, dass Sie mit dabei waren und verabschiede mich hier von Ihnen. Bis zum nächsten Mal. Auf Wiederhören und bis dann.

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0: Es la hora 16 en punto. La temperatura 28 grados, una décima.
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Thema: Ist Gott Autor meines Lebens? Vielleicht ist es Ihnen schon einmal passiert. Man möchte etwas selbst herstellen, plant genau, wie es werden soll, und am Ende kommt etwas ganz anderes dabei heraus. Ein Kuchen etwa, bei dem die Kirschen im Teig nach unten sinken, statt oben zu liegen. Das Ergebnis kann trotzdem lecker sein, auch wenn es nicht ganz den eigenen Vorstellungen entspricht. Ähnlich kann es mit Geschichten sein. Wer eine Geschichte schreibt, entwickelt Figuren und gibt ihnen bestimmte Eigenschaften. Trotzdem verhalten sie sich manchmal anders, als man es erwartet. Sie handeln entsprechend ihrer Persönlichkeit und ihrer Geschichte. Ein Autor kann zwar die Handlungen bestimmen, doch eine Figur zu einem Verhalten zu zwingen, das überhaupt nicht zu ihr passt, würde die Geschichte unglaubwürdig machen. Da stellt sich die Frage: Wie schaut Gott eigentlich auf unser Menschen als seine Geschöpfe? Sehr gut geschaffen. Die Bibel erzählt, dass Gott jeden Menschen einzigartig geschaffen hat. Psalm 139 beschreibt, wie viel Gott bereits über einen Menschen wusste, bevor dieser überhaupt geboren war. Du sahst mich schon fertig, als ich noch ungeformt war. Im Voraus hast du alles aufgeschrieben. Jeder meiner Tage war schon vorgezeichnet, noch ehe der erste begann. Psalm 139, Vers 16. Auch Gottes Urteil über seine Schöpfung ist eindeutig. Sie lautet: sehr gut. Gott schaut also nicht auf seine Geschichte und denkt: irgendetwas habe ich hier vergessen. Menschen sind keine Zufallsprodukte oder bloße Fingerübungen Gottes. Jeder Mensch ist einzigartig geschaffen und mit eigenen Begabungen, Fähigkeiten und Möglichkeiten gestaltet. Allwissend und trotzdem gegenwärtig. Trotzdem stellt sich die Frage, wie Gott auf die Entscheidungen eines Menschen schaut. Was denkt er über den Umgang mit persönlichen Begabungen? Wie bewertet er Fehler, falsche Entscheidungen oder schwierige Lebensphasen? Die Vorstellung von Gott als großem Autor kann dabei helfen. Ein Autor kennt das große Ganze seiner Geschichte und weiß, wie sie weitergeht. Gleichzeitig können einzelne Szenen voller Spannung, Unsicherheit und Schwierigkeiten sein. Auch Gott kennt das große Ganze unseres Lebens und trotzdem ist er mitten im Hier und Jetzt gegenwärtig. Gott weiß, was noch kommen wird und ist trotzdem ganz bei uns in dem Moment, in dem wir gerade stehen. Er begegnet seinen Geschöpfen mit Wohlwollen, auch dann, wenn Fehler gemacht werden oder das eigene Verhalten nicht dem entspricht, was man sich eigentlich vorgenommen hat. Gleichzeitig kann Gott Menschen immer wieder einen kleinen Schubs in eine neue Richtung geben. Wir dürfen selbst gestalten. Allerdings gibt es einen entscheidenden Unterschied zwischen Gott und einem menschlichen Autor. In der Geschichte entscheidet der Autor letztlich selbst, was seine Figuren tun. Die Figuren können sich der Handlung nicht entziehen. Bei uns Menschen ist das anders. Obwohl Gott allwissend ist, hat er uns einen freien Willen gegeben. Menschen sind dazu berufen, ihr Leben selbst zu gestalten und etwas aus dem zu machen, was Gott ihnen geschenkt hat. Begabungen und Fähigkeiten dürfen genutzt und entwickelt werden. Dabei muss niemand ständig ängstlich nach oben schauen und sich fragen, ob auch wirklich jede Entscheidung den Erwartungen Gottes entspricht.
Was braucht es, damit unser Leben gelingt? Gleichzeitig fordert die Bibel dazu auf, weise zu handeln und die eigenen Talente gut einzusetzen. Im Psalm 1 heißt es: Wie glücklich ist ein Mensch, der Freude findet an den Weisungen des Herrn, der Tag und Nacht in seinem Gesetz liest und darüber nachdenkt. Er gleicht einem Baum, der am Wasser steht. Jahr für Jahr trägt er Frucht, sein Laub bleibt grün und frisch. Was immer ein solcher Mensch unternimmt, es gelingt ihm gut. Nach Psalm 1, Vers 2 und 3. Wenn es darum geht, wie ein Leben fruchtbar und erfüllend werden kann, gibt die Bibel eine klare Richtung vor. Es braucht die Beziehung zu Gott. Deshalb kann es hilfreich sein, die eigenen Pläne und Ziele immer wieder im Gebet vor Gott zu bringen. Vielleicht entsteht dadurch neuer Rückenwind für einen eingeschlagenen Weg. Vielleicht zeigt sich aber auch eine andere Richtung. Beides kann Teil der Geschichte sein. Denn Gott ist nicht nur derjenige, der das große Ganze kennt, er ist auch derjenige, der Menschen zutraut, ihre eigene Geschichte mitzugestalten. Dafür lade ich ein, Gott dankbar zu sein, dass er so mit uns Menschen umgeht. Wollen uns ihm anvertrauen, weil er unsere Lebensgeschichte kennt.

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0: Es la hora 17 en punto. La temperatura 28 grados, una décima.
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0: Es la hora 18 en punto.
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3: Hallo und herzlich willkommen zu Nachrichten im Fokus heute am Dienstag, den 15. September.
2: Nationale Nachrichten.
3: Alto Paraguay bereitet sich auf mögliche El Niño-Folgen vor. Die Behörden im Departement Alto Paraguay bereiten sich auf mögliche stärkere Regenfälle durch das Wetterphänomen El Niño vor. Mehrere Straßenabschnitte sind wegen der schlechten Bodenverhältnisse bereits gesperrt. Besonders betroffen ist die Ruta 65, rund 10 Kilometer von Toropampa entfernt. Die Municipalität hat einen Notfallrat eingerichtet und koordiniert Maßnahmen mit nationalen Behörden. Ziel ist es, auf mögliche Überschwemmungen, abgeschnittene Gemeinden und Probleme bei der Versorgung vorbereitet zu sein. Bildungsminister nennt Gründe für schwache PISA-Ergebnisse. Bildungsminister Luis Ramírez führt die schwachen PISA-Ergebnisse Paraguays unter anderem auf weniger Unterrichtsstunden zurück. Er betonte, dass es keine einfache Lösung gebe und Lehrer, Eltern und Bildungseinrichtungen gemeinsam an Verbesserungen arbeiten müssten. Ramírez verwies zudem auf sprachliche Herausforderungen und die Bedeutung der frühkindlichen Förderung. In Paraguay sprechen 31% der Bevölkerung ausschließlich Guarani, 36% sind zweisprachig und 29% sprechen nur Spanisch. Paraguay erweitert die Marke País auf 150 Unternehmen. Paraguay hat 50 weitere Unternehmen die Lizenz für die staatliche Marke País verliehen. Damit tragen nun insgesamt 150 Unternehmen das Siegel, das die Qualität und Wettbewerbsfähigkeit paraguayischer Produkte im Ausland stärken soll. Industrie- und Handelsminister Marco Riquelme betonte die Bedeutung der Marke für die internationale Positionierung Paraguays. Außerdem findet vom 16. bis 18. November erstmals das Iberoamerikanische Forum zur Marca País in Paraguay statt, an dem 17 Delegationen und internationale Experten teilnehmen.
2: Internationale Nachrichten.
3: Milei investiert in neue Marinebasis. Argentinien will 2027 mehr als 199 Millionen US-Dollar in den Bau einer neuen Marinebasis in Feuerland investieren. Die Arbeiten sollen im Januar beginnen und bis 2029 dauern. Die Gesamtkosten werden auf rund 450 Millionen US-Dollar geschätzt. Die Basis soll Argentiniens Präsenz im Südatlantik und den Zugang zur Antarktis stärken. Der Ausbau erfolgt vor dem Hintergrund neuer Spannungen mit Großbritannien im Streit um die Falklandinseln. Proteste in Mexiko fordern Ende der Gewalt des Sinaloa-Kartells.

0: Tausende Menschen haben im mexikanischen Bundesstaat Sinaloa ein Ende der Gewalt zwischen rivalisierenden Fraktionen des Sinaloa-Kartells gefordert. Der Konflikt begann 2024 und hat inzwischen mehr als 3000 Menschen das Leben gekostet. Zu der Demonstration in der Stadt Culiacán hatten unter anderem die katholische Kirche, Unternehmer und Angehörige von Vermissten aufgerufen. Die Teilnehmer fordern ein Ende der Gewalt und erinnerten an die zahlreichen Opfer des Konflikts. Chile eliminiert von Hunden übertragene Tollwut. Die Weltgesundheitsorganisation WHO hat Chile als erstes südamerikanisches Land anerkannt, in dem die von Hunden übertragene Tollwut als Problem der öffentlichen Gesundheit beseitigt wurde. Der letzte entsprechende Fall beim Menschen wurde 1972 registriert. Für die Anerkennung musste Chile unter anderem eine langfristige Überwachung sowie funktionierende Impf-, Labor- und Reaktionssysteme nachweisen. Tollwut ist nach Ausbruch der Symptome fast immer tödlich, kann aber durch Impfungen und eine schnelle Behandlung verhindert werden.
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0: Paraguay gewinnt erstmals die Futsal-Weltmeisterschaft der U15. Die paraguayische U15-Nationalmannschaft im Hallenfußball ist erstmals Weltmeister geworden. Paraguay besiegte Kolumbien im Finale in Carmen del Paraná mit 3:2 nach Verlängerung und feierte damit den 6. Sieg im 6. Spiel. Für Paraguay ist es der 7. Weltmeistertitel im Hallenfußball. Zverev bleibt Zweiter, Vallejo erreicht Platz 58. Alexander Zverev bleibt nach seinem US Open-Sieg die Nummer 2 der ATP-Weltrangliste hinter Jannik Sinner. Carlos Alcaraz bleibt Dritter, während US-Amerikaner Ben Shelton nach seiner Finalteilnahme auf Platz 4 klettert. Der Paraguayer Adolfo Aniel Vallejo verbesserte sich um 2 Positionen und steht nun auf Platz 58. Damit erreicht der 22-Jährige die bislang beste Platzierung seiner Karriere. Sie hören den Wetterbericht für heute Dienstag. Am Morgen ist es zunächst bewölkt, später wird es klar. Die Temperaturen liegen bei etwa 15 Grad und steigen bis zum späten Vormittag auf rund 21 Grad. Der Wind weht schwach bis mäßig aus südlichen Richtungen. Am Nachmittag bleibt es klar und sonnig, die Temperaturen erreichen bis zu 27 Grad, dazu weht ein schwacher bis mäßiger Südwind. Am Abend bleibt der Himmel klar, die Temperaturen sinken von etwa 26 auf 18 Grad, der Wind wird schwach aus südöstlichen bis südlichen Richtungen. Das waren die Nachrichten für heute Dienstag, den 15. September. Am 15. September wird der Internationale Tag der Demokratie begangen. Die Vereinten Nationen haben ihn im Jahr 2007 ins Leben gerufen. Er erinnert daran, wie wichtig demokratische Werte, die Beteiligung der Bürger und der Schutz von Menschenrechten und Freiheit sind. Der Aktionstag macht außerdem auf Herausforderungen für die Demokratie aufmerksam und setzt sich für freie und faire Wahlen, Gleichberechtigung und politische Teilhabe ein. Demokratie ist dabei nicht nur eine Regierungsform, sondern ein fortlaufender Prozess, der vom Engagement und der Mitwirkung der Menschen lebt. Damit schließt der Nachrichtenblock für heute Dienstag. Ich freue mich, dass Sie mit dabei waren und verabschiede mich hier von Ihnen. Bis zum nächsten Mal. Auf Wiederhören und bis dann.

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2: Liebe Hörerinnen, liebe Hörer, ich heiße Sie herzlich willkommen zu einer neuen Ausgabe der Noche Alemana von Radio Transmundial. Mein Name ist Ernst Weichselberger und es begleiten mich Deborah Wahl in der Produktion und Christian Arisala in der Tontechnik. Schön, dass auch Sie heute mit dabei sind. In der heutigen Sendung hören wir einige Gedanken zu einem Bibeltext und danach ein Gespräch mit Herrn Peter Essler. Essler ist Berufscoach und begleitet Menschen, die Fragen bezüglich ihres Lebenswegens haben. Aber zuerst hören wir mal etwas Musik.

Man sagt den jungen Leuten ja manchmal nach, dass sie sich nicht so gerne etwas sagen lassen. Sie wollen eben ihre eigenen Erfahrungen machen. Und es ist schon interessant, im Timotheusbrief zu lesen, was der Apostel Paulus diesem jungen Mann da alles für Ansagen macht. Nun kann man natürlich sagen, ist ja nur ein Brief, Papier ist geduldig. Doch ich vermute, dass der junge Timotheus dankbar ist für all die Ratschläge, die Paulus ihm schreibt. Er weiß, dieser Mann hat Erfahrung, der weiß, wovon er redet.

0: und bekannt hast das gute Bekenntnis vor vielen Zeugen. Ich gebiete dir vor Gott, der alle Dinge lebendig macht, und vor Christus Jesus, der unter Pontius Pilatus bezeugt hat das gute Bekenntnis, dass du das Gebot unbefleckt, untadelig haltest, bis zur Erscheinung unseres Herrn Jesus Christus, welcher uns zeigen wird zu seiner Zeit, der Selige und allein Gewaltige, der König aller Könige und Herr aller Herren, der allein Unsterblichkeit hat, der da wohnt in einem Licht, zu dem niemand kommen kann, den kein Mensch gesehen hat, noch sehen kann. Dem sei Ehre und ewige Macht. Amen. Den Reichen in dieser Welt gebiete, dass sie nicht stolz seien, auch nicht hoffen auf den unsicheren Reichtum, sondern auf Gott, der uns alles reichlich darbietet, es zu genießen, dass sie Gutes tun, reich werden an guten Werken, gerne geben, behilflich sein, sich selbst einen Schatz sammeln als guten Grund für die Zukunft, damit sie das wahre Leben ergreifen. O Timotheus, bewahre, was dir anvertraut ist, und meide das ungeistliche lose Geschwätz und das Gezänk der fälschlich sogenannten Erkenntnis, zu der sich einige bekannt haben und sind vom Glauben abgeirrt. Die Gnade sei mit euch.
1: Hört sich nach Überforderung an, oder? Was der Paulus da dem jungen Timotheus alles schreibt. Mal hören, was Gundula Opitz aus Bienenbüttel dazu eingefallen ist.
2: Wer von Ihnen, liebe Hörerin, lieber Hörer, private Briefe schreibt, der wird es häufig auch so machen. Das Wichtigste wird zum Schluss nochmal zusammengefasst. Der Schreiber bringt das Anliegen seines Schreibens auf den Punkt, damit dem Empfänger wirklich deutlich wird, um was es geht. So macht es Paulus in diesem Brief an seinen Schüler Timotheus auch. Der Schlussteil des Briefes wird eingeleitet von einer Standortbestimmung. Du Gottesmensch, so spricht er Timotheus an. Dir soll wirklich ganz klar sein, wo du herkommst. Dir soll klar sein, wo du hingehst. Du bist ein Mensch Gottes. Du gehörst zu Jesus Christus. Stehen auch Sie bei Ausflügen in fremde Gegenden immer wieder vor Landkarten, auf denen die Umgebung skizziert ist? Damit mich diese Karte nicht verwirrt, gucke ich zunächst immer nach dem Standort. Wo bin ich eigentlich gerade? Dann suche ich das Ziel meiner Reise, da will ich hin. Und dann entdecke ich diesen Weg. Diesen Weg muss ich dafür einschlagen. Nun sind die Zeilen von Paulus nie und nimmer mit einer Empfehlung für einen Ausflug zu vergleichen. Bei aller Fürsorge und Zuneigung zu Timotheus schreibt Paulus recht mahnend und bestimmend. Das tut er, weil ihm eben ganz bewusst ist, um was es hier in seinem Brief geht. Das Leben von Timotheus hat ein bestimmtes Ziel. Dieses Ziel sollte er nicht verfehlen, sondern beständig vor Augen haben. So sind die Worte von Paulus eine Art Navigation, eine Art Wegweiser für die Lebensreise des jungen Timotheus. Zunächst macht der Schreiber deutlich, wer Timotheus ist. Du bist ein Mensch, ein Mann Gottes. Es ist ihm wichtig, das hervorzuheben. Timotheus darf wissen, wes Geistes Kind er ist. Timotheus lebt in einem Umfeld, in dem viele seiner Mitmenschen andere Standpunkte haben. Jeder hat ebenso seinen Glauben und seine Meinungen. Paulus möchte aber, dass Timotheus keinen Zweifel hat, von wem er kommt und in wessen Auftrag er unterwegs ist. Du bist ein Mensch Gottes, das heißt, du lebst von Gottes Ja zu dir. Es ist Gottes Güte, die dein Leben umfängt. Es ist Gottes Barmherzigkeit, die dir Lebensmut schenkt. Was dich auszeichnet, ist Gottes Liebe zu dir. Das Ziel deiner

0: Lebensreise ist die ewige Gemeinschaft mit Gott. Paulus benennt also die Lage, den inneren Ort, auf dem Timotheus sich befindet, ebenso wie das Ziel seiner Lebensreise. Und ebenso benennt er Wegmarken, die er passieren muss, um im Ziel ankommen zu können. Dazu gehört, dass Timotheus sich nicht abbringen lassen darf von seinem Ziel. Die Lockrufe anderer Ziele mögen anziehend und verführerisch sein, doch sie bringen Timotheus nicht voran, vielmehr nehmen sie ihn gefangen und bringen ihn um das wahre Lebensglück. Paulus ermuntert Timotheus, dass die Hauptsache, nämlich Gott, immer die Hauptsache bleiben möge. Ja, er warnt ihn vor anderen Entscheidungen. Er ruft ihn zur Geduld und zur Liebe anderen gegenüber auf. Er mahnt zum rechten Umgang mit irdischen Gütern. Reichtum an sich ist nichts Verwerfliches, allein wie er genutzt wird, ist bedeutsam. Hängt der Besitzer sein Herz daran oder teilt er von seinem Hab und Gut aus, dass auch andere sich daran freuen können? Paulus meint es ernst mit seiner Navigationsliste, denn er meint es gut mit Timotheus. Immerhin geht es darum, das ewige Leben zu erreichen oder eben zu verpassen. Paulus setzt allen Eifer ein, damit Timotheus wirklich klar wird, um was es geht. Damit er das Ziel seiner Reise erreicht: ewige Gemeinschaft mit dem großen Gott, dem König aller Könige. Haben auch Sie, liebe Hörer, eine Vorstellung von Ihrem Standort, Ihrem Sein in geistlicher Hinsicht? Wenn Sie jemand danach fragen würde, hätten Sie eine Antwort? Mir geht es so, dass ich an und für sich schon eine Antwort darauf habe. Ja, ich bin ein Gotteskind und mein Ziel ist ganz klar das ewige Leben bei und mit Gott. Aber im Alltag kann es schon vorkommen, dass sich anderes vor diese Gewissheit schiebt. Wie gut ist da der Austausch mit Menschen, die mehr Erfahrungen mit Gott haben als ich? Wie gut ist die Ermutigung von reifen Christen? Vergiss nicht, du gehörst zu ihm. Am Ende deines Weges wartet Jesus auf dich. Er erwartet dich am Ende deiner Lebensreise. Er soll das Ziel all deiner Wege sein. Jesus, der Herr allein. Je nach der Situation, in der ich mich gerade befinde, ist diese Erinnerung mal eine Mahnung, mal ein Trost, mal eine Motivation, als Christ erkennbar zu sein. Vergiss es nicht, wo deine Wurzeln sind. Vergiss nicht, wer dich am Ende deiner Wege erwartet. Vergiss nicht, in wessen Auftrag du unterwegs bist. Wie gut, wenn hier jemand Klartext spricht. Es werden ernste Worte sein, so wie die von Paulus an Timotheus. Es werden Worte sein, die gut tun, weil sie wahr sind, so wie in dem Brief an Timotheus. Am Ende seiner Zeilen fasst Paulus das Wichtigste zusammen. In all deinen Bemühungen, in all deinem Jagen und Entscheiden bist du nicht allein. Es ist die Gnade Gottes, die dich begleiten möge, lieber Timotheus. Sie geht dir voran, um dir den Weg zu bahnen. Sie geht dir hinterher, wenn du vom Weg abgekommen bist, um dich wieder auf den guten Weg zu führen. Sie ist dein Schutz in allen Lebenslagen, im Leben und im Sterben. Die Zusage dieser Gnade dürfen auch Sie und ich uns zu eigen machen. Gott, der König aller Könige, gebe zu unserem Wollen sein Vollbringen. Seine Gnade sei auch heute mit Ihnen und mit mir. Gnade sei mit euch.
1: Das waren Gedanken von Gundela Opitz aus Bienenbüttel.
2: Es ist unumgänglich, zuerst feststellen, wer und wo wir überhaupt sind, bevor wir unser Ziel feststellen können. Paulus bemüht sich darum, Timotheus ganz klar zu zeigen, wer er ist und was sein Ziel ist. In 1. Timotheus 6, Vers 12 steht: Ergreife das ewige Leben, zu dem du berufen worden bist. In diesem Zusammenhang kann ein jeder, der Jesus Christus als seinen Herrn und Retter angenommen hat, seine Berufung erkennen und auch verstehen. Das ewige Leben zu begreifen, danach zu streben, so zu sein wie Jesus, Gottes Wirken in dieser Welt anzuerkennen und sich von dem Heiligen Geist leiten zu lassen, das ewige Leben als letztendliches Ziel vor Augen zu haben, mein eigenes und das meiner Mitmenschen. Dazu sind Sie und ich berufen. Daran gibt es keinen Zweifel, kein Wie und Aber. Dann wiederum gibt es Dinge im Leben, die man nicht direkt auf jeden Einzelnen projektieren kann. Menschen haben verschiedene Gaben, verschiedene Stärken und Schwächen, verschiedene Erfahrungen und Lernarten. Sie erkennen bestimmte Dinge zu verschiedenen Zeitpunkten ihres Lebens. Sie sind verschieden erzogen worden und haben verschieden viel oder wenig Ressourcen. Berufswahl, Zukunftsentscheidungen oder die kurzfristigen Ziele des Lebensweges hier auf Erden sind Dinge, die wir durchdenken müssen. Dann müssen wir Entscheidungen treffen und nach einigen Jahren denken wir wieder darüber nach, ob wir uns auch richtig entschieden haben. Manchmal müssen wir dann umdenken und einen neuen Weg einschlagen. Manchmal aber wird diese Entscheidung gefestigt und wir machen auf dem gleichen Weg weiter. Peter Essler ist ein Berufscoach. Er begleitet Menschen, die sich unsicher sind, was sie mit ihrem Leben anfangen sollen. Er begleitet aber auch solche, die eine neue Perspektive brauchen, wenn sie auf ihre vergangenen Lebensbahn zurückschauen. Wir hören nun Peter Essler.
1: Ich kann Ihnen sagen, das Thema in dieser Stunde ist mehr als spannend. Es geht um Berufung. Und wenn Sie jetzt denken, Mensch, das ist ja nur ein Thema für junge Leute, die ihre berufliche Spur noch finden müssen, dann kann ich Ihnen sagen, weit gefehlt. Gerade in der Phase, die man so schön die Mitte des Lebens nennt, also so zwischen 40 und 55, kommen viele Menschen auch noch mal an den Punkt, wo sie sich fragen, was habe ich bisher gemacht? War das alles oder könnte da auch noch mal was ganz anderes kommen? Das ist schon mal der eine Grund, um dran zu bleiben. Und der zweite zum Thema Berufung. Hören Sie gleich etwas von einem Berufungscoach. Ein Mann, der wirklich Ahnung vom Fach hat. Bleiben Sie dran.

Was ist meine Berufung? Wozu bin ich berufen? Eine ungewöhnliche, eine außergewöhnliche Frage. Eine Frage, die sich vielleicht ein Theologiestudent stellt. Gehe ich in diese oder jene Kirche oder Gemeinde oder eher in die Mission nach Tansania oder Nepal oder einfach wieder in meinen alten Beruf zurück? Berufung, das klingt vielleicht auch etwas abgehoben. Schließlich geht es bei der Berufswahl doch vor allem darum, einen sicheren Job und ein gutes Einkommen zu haben, oder? Beruf und Berufung, hat das überhaupt etwas miteinander zu tun? Ist die Frage nach der eigenen Berufung ein Luxusproblem oder sollte sich jeder intensiv darüber Gedanken machen? Zu diesen Fragen wird's gleich Antworten geben von dem Berufungscoach Peter Essler. Sie haben richtig gehört, er ist Berufungscoach, Experte in Sachen Berufung und Wegfindung. Es geht ihm vor allem darum, dass Menschen ihre eigene Spur finden. Er will ermutigen und inspirieren, über Berufung nachzudenken. Vielleicht zum ersten Mal, möglicherweise aber schon zum zweiten oder dritten Mal. Warum nicht?

0: Ist der Weg, den ich gehe, ein guter Weg? Passt er eigentlich zu mir? Junge Leute fragen sich das ganz klar, was mache ich beruflich, wo geht die Reise hin? Doch ich sagte es schon, auch in der Lebensmitte, wenn man schon ein paar Jahre auf dem Buckel hat, auch beruflich, stellt man sich auch schon mal die Frage, stimmt die Spur noch? Muss es die letzten Jahre genauso weitergehen wie bisher? Oder wage ich auch mal was Neues? Lasse ich mich noch mal ganz anders herausfordern? Habe ich da vielleicht noch einen Traum in mir, der umgesetzt werden sollte? Etwas Sinnvolles tun, etwas, was einen inspiriert. Das ist für jeden Menschen wichtig, denn die Arbeit macht ja auch einen Großteil des Lebens aus. Berufung, das ist ein Thema, mit dem sich jeder auseinandersetzen sollte. So sagt es zumindest der Berufungscoach Peter Essler. Verbunden mit den Fragen, was ist wichtig für mein Leben? Was gibt meinem Leben Sinn und Bedeutung? Was erfüllt mich und was füllt mich aus? Auch verbunden mit den ganz existenziellen Fragen, wer bin ich? Was ist meine Geschichte? Wo liegen meine Begabungen? Was mache ich gern? Wo sind meine Stärken und wo sind meine Schwächen? Welche Werte sind mir wichtig in meinem Leben und worauf kommt's mir an? Wie gut, wenn man Menschen an seiner Seite hat, die bei der Spurensuche helfen. Peter Essler ist so ein Mensch. Er ist Berufungsexperte, sein Hintergrund, er ist eigentlich Physiker. Nach dem Studium merkt er jedoch, dass das, was er tut, nicht das ist, was er wirklich machen möchte, nämlich als Physiker arbeiten. Er probiert so einiges andere aus und schlägt schlussendlich eine ganz neue Richtung ein und folgt damit seiner Sehnsucht, nämlich sich um Menschen zu kümmern. Seit dem Jahre 2000 ist Peter Essler im In- und Ausland als selbstständiger Trainer und Coach tätig. Er ist auch Coach, Ausbilder, Führungskräfteentwickler, Kongressinitiator im Rahmen von Expand. Das ist ein Netzwerk von verschiedenen Trainern und Coaches. Stefan Loss hat sich mit dem Berufungsexperten getroffen und sich mit ihm ganz klar über Berufung unterhalten. Und wir lauschen diesem Gespräch einfach mal.
1: Herr Essler, Sie sind eigentlich gelernter Physiker, waren zwischendurch Buchhändler und sind jetzt Trainer und Coach. Also für Sie war die Frage der eigenen Berufung auch irgendwann mal wichtig geworden, oder?
2: Die Frage ist für mich sehr wichtig geworden. Vor allem an dem Zeitpunkt, wo ich während dem Physikstudium gemerkt habe, dass zwischen der Physik und mir die Chemie nicht mehr gestimmt hat. Und da war für mich natürlich eine ganz wichtige Frage, okay, also wenn es die Physik nicht ist, was soll es dann überhaupt sein? Und da ist letztlich eine lange Suche losgegangen mit der Frage einfach, wo soll es hingehen und wie kann ich mich dieser Frage nach Berufung nähern auch.
1: Also war da schon so ein gewisser Leidensdruck auch bei Ihnen, dass Sie gesagt haben, das ist es nicht, ich will rausfinden, was es ist?
2: Das war absolut ein Leidensdruck. Mir ist nicht gut gegangen dabei, auch gesundheitlich gut gegangen dabei. Und ich habe gemerkt einfach, ich muss mich dieser Frage stellen. Für mich war aber eher die Schwierigkeit dann, zu klären, okay, wie kann ich diese Frage einfach mich gut beantworten? Also wie komme ich der Antwort irgendwie näher.
1: Was hat Ihnen da geholfen?
2: Naja, das, was ich bis zum damaligen Zeitpunkt kannte, wo ich heute immer noch auch sehr dankbar bin, war ein Schritt natürlich für mich immer wichtig, das Gebet auch. Einfach das Hören, einfach für das, was ist wichtig für mein Leben, was gibt meinem Leben Sinn und was gibt meinem Leben Bedeutung. Aber ich hatte darüber hinaus nichts und habe gemerkt, es läuft, an manchen Punkten greift es nicht. Und habe dann über die Jahre hinweg, also wo ich dann Mitte des Studiums war und dann danach einfach gemerkt, es gibt andere Möglichkeiten, nämlich sich ganz praktisch auch nochmal mit der Frage von Berufung auseinanderzusetzen. Zum Beispiel darüber nachzudenken, wer bin ich überhaupt, was sind Stärken, Begabungen und Ähnliches in meinem Leben.
1: Also Gebet alleine hat nicht gereicht?
2: Gebet allein hat bei mir nicht gereicht, aber ist für mich immer eine ganz wichtige Ergänzung. Also ich würde das eine nicht missen wollen und das andere. Also für mich ist wichtig, dass beide Sachen zusammengehören.
1: Sie sind heute, wenn man das mal so in Apostrophen sagt, Berufungsexperte. Ja. Hat das mit Ihrer eigenen Biografie auch stark was zu tun?
2: Ja, das hat schon mit meiner Biografie natürlich was zu tun, weil da war ja die Frage, okay, was kommt nach der Physik oder was kommt nach dem Buchhandel? Buchhandel war nur eine Übergangslösung. Und da war für mich eine ganz wichtige Erkenntnis, am Anfang relativ unklar noch, in der Richtung so, naja, ich möchte gerne was mit Menschen machen. Und dieses weitere Nachspielen, was möchte ich gerne mit Menschen machen, hat mich dazu geführt, mich dem Thema Berufung einfach zu öffnen und, sag mal, nicht nur für mich selber einfach eine Antwort zu finden, sondern gemerkt, möglicherweise könnte das was sein, wo ich praktisch auch mit anderen Menschen unterwegs bin in der Frage.
1: Jetzt sprechen wir über Berufung und nehmen das einfach mal so als Begriff hin. Wie würden Sie Berufung definieren?
2: Berufung ist eigentlich das für mich die beste Beschreibung dafür, warum es warum Menschen einfach auf der Welt sind. Also die beste Beschreibung dafür, warum ihr Leben einfach Sinn macht und warum ihr Leben einfach Bedeutung hat.
1: Ist das so, demnach hat jeder Mensch eine Berufung?
2: Für mich absolut. Also ich kann mir einen Menschen ohne Berufung nicht vorstellen. Ja, jeder Mensch hat eine Berufung. Jeder Mensch, der auf der Erde lebt, da ist ein Sinn damit verknüpft. Da ist eine Idee dahinter, was er machen könnte und was wichtig ist für sein Leben.
1: Das heißt, diese Frage nach der Berufung, also herausfinden zu wollen, warum bin ich hier, was ist meine Berufung, das ist überhaupt kein Luxusproblem und das hat auch nicht nur was mit dem Beruf zu tun, oder?
2: Naja, dann nicht nur was mit dem Beruf zu tun, das ist auch kein Luxusproblem, für mich eine existenzielle Frage. Es hat was damit zu tun, wie ich dem Leben gegenüberstehe und wie ich im Leben stehe und was ich erkennen kann, was für mich wertvoll ist, was richtig ist, was Bedeutung hat und was Sinn hat und mich dem zu nähern und dann versuchen, einfach das umzusetzen.
1: Jetzt haben Sie vorhin schon angedeutet, dass das für Sie persönlich auch eine Herausforderung gewesen ist. Wie kann man dem auf die Spur kommen? Was gehört dazu, wenn ich meiner Berufung auf die Spur kommen will?
2: Ja, also eine Sache, die ich als sehr hilfreich empfunden habe, ist einfach, sich mit mir selber auseinanderzusetzen. Also die Frage zu stellen, wer bin ich überhaupt? Was gehört zu mir dazu? Also da gehört zum Beispiel so Sachen dazu, was ist meine Geschichte? So, wo komme ich her? So, in welcher Kultur bin ich aufgewachsen? Da ist ja... Gut, ich bin in Deutschland geboren, aber ich habe nie entschieden, in Deutschland geboren zu werden. Ich hätte ja auch woanders aufgewachsen sein können. Den Weg, den ich gegangen bin, von der Schule, vom Studium, was gewesen ist. Dann aber auch die Fragen zu klären, welche Begabungen, welche Stärken sind da. Also als ich damals angefangen habe, mich damit auseinanderzusetzen, es war für mich sehr schwierig zu sagen, naja, da hast du hier eine Begabung und da ist eine Stärke bei dir da oder ist vielleicht eine Leidenschaft bei dir da. Vielleicht habe ich es tief im Bauch gespürt, aber ich konnte es nicht formulieren. Und auch der Frage nachzugehen, welche Werte sind mir sehr wichtig in meinem Leben und was möchte ich zum Ausdruck bringen in meinem Leben?
1: Das hat aber auch viel mit Feedback zu tun, mit Ausprobieren zu tun, oder?
2: Ja.
1: Also was Sie eben gesagt haben, wenn ich nicht weiß, das Gespür habe, was kann ich eigentlich, dann muss ich ja mal was ausprobieren, auch wenn ich nachher merke, es geht nicht, oder?
2: Ja, typischerweise hat es erstmal damit zu tun, dass ich mir selber die Fragen stelle, dass ich versuche, erstmal für mich Antworten zu finden, aber dann natürlich brauche ich Feedback dazu, das ist klar. So, das ist ja auch das Typische, was ein Berufungscoach macht, dass er auch an verschiedenen Stellen einfach Feedback gibt, dass jemand einfach ein Gefühl dafür bekommt, okay, das klingt hier bei mir an und das hat wirklich eine Bedeutung auch in meinem Leben. Und natürlich auch Sachen auszuprobieren. Ja? Also wenn man heute sagt, oder manche Leute sagen das, ich sei ein Experte zum Thema Berufung, dann hat es sicher damit zu tun, dass etliche Leute zu mir gesagt haben, ja, okay, wenn ich mit dir zusammenarbeite, da lerne ich was oder passiert was in meinem Leben, was mich ganz wesentlich in meiner Berufung weiterbringt.
1: Jetzt kennen Sie wahrscheinlich auch Menschen, wo man von außen den Eindruck hat, die mühen sich ab mit dem Job, den sie haben, mit der Funktion, in der sie unterwegs sind. Man hat so das Gefühl, das läuft nicht rund, die merken es vielleicht selbst. Wenn Sie sowas feststellen, wie gehen Sie daran?
2: Ja, das passiert natürlich immer wieder und hat... oft was damit zu tun, dass Leute in ihrem Denken, sage ich mal, ein Stück auch, ja, ich möchte nicht sagen gefangen, aber schon ein Stück feststecken auch so. Manchmal ist es wie in einer Sackgasse stehen oder so, man kommt nicht weiter. Was man als Coach machen kann, man kann darauf hinweisen, dass einem Sachen auffallen. Was man natürlich nicht machen kann, ich kann nicht jemanden zwingen, umzudrehen. Wer bin ich auch, dass ich das mache, sondern ich kann nur die Inspiration geben, zu sagen, mir fällt auf hier, vielleicht wäre eine andere Umgebung, ein anderes Umfeld einfach hilfreicher für Ihre Arbeit.
1: Aber es müsste doch eigentlich, wenn Sie das so erzählen, jeder intensiv auf der Suche sein und danach fragen, was ist meine Berufung? Auf der anderen Seite kann ich mir vorstellen, manche Leute sind vielleicht heilfroh, dass sie sagen, ich habe einen Job, ich verdiene mein Geld, ist okay, ist nicht so ganz meine Berufung, aber so what? Warum ist diese Suche nach der eigenen Berufung doch nicht so stark?
2: Ich glaube, es gibt Phasen im Leben, da ist es völlig normal, dass man sich die Frage echt definitiv weniger stellt.
1: Bei der Berufswahl ganz am Anfang zum Beispiel wahrscheinlich.
2: Ja, da ist es wichtig. Ja. Mhm. In der Frage der Berufswahl, da ist es sicher wichtig. Aber es gibt dann auch Phasen, okay, da lebe ich, sage ich mal, ein Stück den Weg, den ich jetzt eingeschlagen habe. Mhm. Und das finde ich okay. Und ich stelle mir nicht beständig, sage ich mal, diese grundlegenden Fragen. Allerdings gibt es dann auch wieder Phasen, zum Beispiel in der Mitte des Lebens, wo typischerweise sich diese Frage einfach neu aufdrängt, ja. Wo man merkt, okay, mein Leben ist endlich, so diese typischen Anzeichen von Midlife-Krise, die man dann so hat. Irgendwann wird das Ganze zu Ende sein und ich frage mich dann, okay, aber was wird dann daraus die nächsten 20, 30, 40 Jahre, wo ich noch zu leben habe?
1: Was kommt dann noch?
2: Was kommt dann noch? Und diese Frage stelle ich mir dann natürlich in solchen Situationen viel intensiver Und das ist auch klassischerweise so die Zeit, wo Leute dann auch so jemand wie mich als Berufungscoach aufsuchen.
1: Sie haben jetzt eben schon erwähnt, auch Sie arbeiten als Berufungscoach, also Sie helfen Menschen in ihre Berufung zu kommen. Gibt es da so ein Beispiel, wo Sie sagen, wo Sie mal ein bisschen so erklären könnten, wo das wirklich super geklappt hat, wo Sie sagen, diesem Menschen konnte ich wirklich helfen, tatsächlich von was anderem weg in seine eigene Berufung reinzukommen?
2: Ja, also es taucht oft ein gewisses Missverständnis auf, wenn jemand kommt, auch so was ein bisschen in der Frage auch so anklingt, dass es immer unbedingt was anderes sein muss. Mhm. Häufig sieht man, dass Leute einfach überhaupt diese jetzige Situation einfach mal gut reflektieren müssen. So. Was bedeutet das? Was heißt das für mich? Möglicherweise ist eine kleine Veränderung notwendig, indem das vielleicht ein anderes Umfeld einfach hilfreich ist, aber dass die Tätigkeit schon in Ordnung war oder richtig war. Wo sicher mal so ein Wechsel passiert, wo ich gerade einfach mit jemand dran bin, schon längere Zeit begleite, ist jemand, der in der Versicherungsbranche, im Innendienst einfach letztlich groß geworden ist, viel im Backoffice auch gearbeitet hat. Und die Frau merkt einfach, in mir steckt einfach noch was anderes. Hat dann zeitweise mal so Schulungen auch gemacht, so interne Schulungen gemacht, ist dann aber wieder von diesem Weg abgekommen und war dann an einem Punkt, wo sie eben Mitte des Lebens, sagen wir mal, echt nochmal neu die Frage gestellt hat, okay, wo soll es hingehen? Und in der Phase kam sie dann zu mir und dann haben wir wirklich die ganze Geschichte angeschaut, das, was sie bisher gemacht hat, was gewesen ist, auch ihre Ressourcen, ihr Potenzial angeschaut. Und da ist für sie nochmal ganz klar der Fokus entstanden, nee, ich mache das nur nochmal, sag ich mal, 2-3 Jahre, um einen Übergang vorzubereiten, um mich dann einfach selbstständig zu machen, weil das, was ich spüre, da lebt einfach nochmal was anderes in mir und das möchte ich auch zur Geltung bringen.
1: Ist bei manchen Menschen dann vielleicht auch so ein bisschen Angst da? Also bei dieser Frage nach der Berufung, ja. Ich habe ja einen sicheren Job, wenn ich jetzt nach meiner Berufung frage, geht das vielleicht in eine völlig andere Richtung, das will ich gar nicht wissen.
2: Ja, genau. Manchmal kommen so Leute, die denken ja, wahrscheinlich kommt jetzt ganz was anderes raus. Und was ist, was der Berufungscoach mir jetzt sagt? Na, ich sage erstmal gar nichts und so, ich höre erstmal zu. Ich bin ja auch nicht derjenige, der Berufungen verteilt, wer bin ich auch? Sondern ich versuche einfach Menschen ein Feedback zu geben, mit ihnen als Externer gemeinsam ihre Situation anzuschauen und daraus dann zu sagen, okay, gemeinsam einfach Ideen zu entwickeln und zu sagen, okay, was halte ich davon und einfach auch kritische Fragen dazu zu stellen.
1: Ich stelle mir vor, da gibt es auch manchmal richtige Aha-Momente bei den Menschen, mit denen Sie dann im Gespräch sind,
2: ja.
1: Oder?
2: Ja, auch Aha-Momente, gerade wenn es darum geht, so, wer bin ich überhaupt so? Leute, die zu mir kommen und dann ist ja so die klassische Frage am Anfang so, über was sollen wir genau arbeiten, was soll der Inhalt sein? Und wenn Leute dann sagen, ja, ich möchte gerne verstehen, wer ich wirklich bin. So eine ganz typische Frage so. Und dann fangen wir an, einfach miteinander zu arbeiten. Mhm. Es gibt ein paar Unterlagen, die werden vorher zugeschickt und so, füllt jemand aus und kommt dann praktisch in das Coaching-Gespräch hinein. Und dann arbeiten wir und ich stelle Fragen dazu, ich lasse mir erklären, in welchen Situationen, was weiß ich, irgendeine Stärke aufgetaucht ist, wo das besonders ist, wo es Feedback von außen gegeben hat. Und wenn wir dann die Sachen zusammenfassen und dann sammeln, ist oft echt ein Aha-Moment, ah ja genau, das ist da. Auf der anderen Seite aber, wenn ich es von außen anschaue, denke ich mal, war eigentlich klar, ja, dass das kommt. Und denke mir, warum hast du es nicht gesehen? Aber warum hat es nicht gesehen? Weil man zu nah an sich selber dran ist, weil man sich zu sehr gewohnt ist, um das einfach jetzt deutlich, sagen wir, für sich nochmal formulieren zu können.
1: Das heißt, Coach ist auch jemand, der einem eine neue Perspektive bringt auf das, was man vielleicht schon kennt, aber oder alte Sachen nochmal sagt, die einem völlig neu bewusst werden.
2: Auf einmal. Genau, ich bringe nicht die Perspektive, sondern ich versuche, den Blick darauf zu lenken. Ja, das wäre jetzt grob fahrlässig als Coach, wenn ich jetzt die Perspektive bringen würde, mache ich natürlich nicht.
1: Ja.
2: Aber ich gebe eine Inspiration und ich sage, lass uns mal hier in diese Richtung schauen oder ich bringe mal eine neue Idee rein. So, was wäre, wenn du, sag ich mal, in diese Richtung weitergehen würdest?
1: Jetzt haben Sie das vorhin für sich persönlich angesprochen, dass der Glaube für Sie eine Rolle spielt, dabei eine ganz wichtige. Auch bei der Frage, wer bin ich eigentlich?
2: Ja.
1: Jetzt haben Sie gerade gesagt, Sie können ja nicht jemanden beeinflussen irgendwie in die Richtung. Trotzdem spielt Glaube bei Ihrem Coaching ja auch eine Rolle, wenn es um die Frage geht, wer bin ich eigentlich? Wie kann man das als Coach da reinbringen? Sie sind ja Coach und kein Seelsorger.
2: Genau, ich bin Coach und kein Seelsorger. Und häufig ist es so, dass gerade Leute, die, wie man so schön sagt, christlich sozialisiert sind, gerne mich auch auswählen, weil sie wissen, sie können all die Sachen, die ihnen wichtig sind, auch ansprechen. Mhm. Also damit biete ich einfach einen Raum, wo die Themen, nämlich meine Beziehung zu Gott und was ist die Gemeinde und Ähnliches, was mir wichtig ist, das darf einfach in das Coaching mit hineinfließen. Und mein Vorteil ist, dadurch, dass ich auch in diesem Bereich zu Hause bin, habe ich ein gewisses Gespür dafür, ein gewisses Gefühl dafür. Darum wählen mich Leute aus. Hm. Ja, manchmal ist es natürlich auch so, dass man einfach dann zusammen betet, auch kann auch mit zum Coaching gehören, aber jetzt nicht zwangsläufig.
1: Mit Menschen, die jetzt mit Glauben nicht so viel anfangen können, ist das eher schwieriger wahrscheinlich, oder?
2: Das ist eher schwieriger, ja. Aber ja. Es ist auch nicht meine Aufgabe, jetzt hier jemand, sage ich mal, zu evangelisieren. Aber wohl die Person sensibel dafür zu machen, dass auch eine Berufung eine Mitte braucht. Und die Frage der Mitte irgendwann mal geklärt werden muss auch. Ja, nicht, dass du es jetzt hier in dem Coaching klären musst und so, aber die Inspiration zu geben, diese Frage ist eine wesentliche Frage und die gehört auch zum Leben dazu.
1: Also bei dem Thema Berufung ist ja auch mal die Frage, steht ja im Raum, wer hat eigentlich berufen? Also von wem kommt das eigentlich? Also von daher diese Perspektive von Glaube, Gott, kann man da gar nicht rausnehmen, oder?
2: Kann man nicht rausnehmen, wobei auch es gibt viele Leute, die heute, sag ich mal, mit dem Thema oder mit dem Wort Berufung auch unterwegs sind, die jetzt, sag ich mal, mit dem christlichen Glauben jetzt erstmal nicht so viel am Hut haben. Die sprechen dann halt eher davon, sensibel zu werden, reinzuhören, was höre ich in mir, ohne jetzt genau sagen zu können, naja, das ist jetzt der oder der, der hier ruft. Oder manche formulieren das so, naja, Berufung ist etwas, wo das Leben mich ruft. Also eher das neutraler formuliert. Nur für mich selber ist es, Jesus sagt, ich bin das Leben, also die Verbindung dann schon wieder sehr eng und sehr nah.
1: Trotzdem spielen ja auch die eigenen Gaben, Talente eine Rolle, schätze ich mal, bei dem Thema Berufung. Inwiefern spielt das denn eine Rolle? Wie weit ist das denn wichtig? Also, dass Sie jemanden fragen, wo die Leidenschaften sind, wo die Hobbys sind, was man gerne macht oder so.
2: Genau, das ist einfach wichtig, einfach sich selber zu erkennen und sicherer zu werden, so wer ich bin. Und nicht nur das im Bauch, sage ich mal, zu spüren, sondern wirklich auch mal formulieren zu können. Und man kann sich ja auch vorstellen, selbst wenn ich dann, sage ich mal, sowas gearbeitet habe, nehmen wir mal an, ich möchte mich woanders bewerben, dann muss ich das ja auch zum Ausdruck bringen können. Ich muss ja sagen können, also die und die Begabung, was weiß ich, zu trainieren oder mit Zahlen umgehen oder Menschen zu führen, das kann ich gut. Da habe ich eine Leidenschaft, da habe ich eine Begabung auch dazu da.
1: Also ich muss wissen, was ich kann, sonst habe ich da sowieso keine Chance.
2: Sonst habe ich da natürlich keine Chance.
1: Ja. Sie haben das vorhin auch so ausgedrückt, dass es nicht unbedingt bedeutet, dass man seinen Beruf wechselt. Also dieser Prozess der Berufungsfindung, das kommt in verschiedenen Altersphasen immer mal vor. Heißt aber nicht, dass man komplett alles jetzt in seinem Leben ändert und komplett aussteigt und irgendwo im Süden lebt nur noch oder was auch immer. Was kann das für Menschen konkret bedeuten, seine Berufung zu finden?
2: Das kann bedeuten, dass ich mir sicherer werde, auch in dem, was ich jetzt tue, dass es das Richtige ist. Also Leute kommen auch in ein Berufungscoaching, um Sachen zu überprüfen. Also um auf den Prüfstand zu stellen und sagen, ist das, was ich jetzt mache, das, was ich in den nächsten 20 Jahren noch weitermachen möchte? Und manche beantworten die Frage echt mit Ja. Und das Ja ist ein anderes Ja, als das sie vorher hatten, so ein halbes Jahr.
1: So eine Unsicherheit.
2: So eine Unsicherheit, die da ist. Und damit wird natürlich für mich das Thema Berufung einfach wieder lebendig, weil ich weiß, okay, den Weg, den ich gehe, das ist ein guter Weg. Aber Berufung hat ja nicht nur, sag ich mal, auch wenn das vom Wort her natürlich nah an Berufung ist, nur was mit Beruf zu tun, sondern es hat ja auch damit was zu tun, sag ich mal, welche Lebensform habe ich so, mit welchen Menschen bin ich unterwegs. Es hat was damit zu tun, für andere Menschen da zu sein, hat was damit zu tun, auch im Ehrenamt, wo engagiere ich mich, wo gebe ich was rein. Und hat aber auch damit was zu tun, einfach, sag ich mal, in einer gesunden Weise auf mich zu achten, sodass ich nicht, sag ich mal, flopsig ausgedrückt vor die Hunde gehe, während ich meine Berufung lebe.
1: Das heißt, das ist auch ein Leben, was dann sehr stark ressourcenorientiert ist. Also das, was ich kann, mache ich dann auch, oder?
2: Das, was ich kann, mache ich, aber da besteht auch die Gefahr, dass ich zu viel mache. Ja, weil gerade wenn ich, sage ich mal, eine große Begabung habe, eine große Leidenschaft für mich habe, da kann ich natürlich auch übers Ziel hinausschießen. Und darum ist es auch hilfreich, dass ich immer wieder auf mich selber Acht gebe, auch in der gesunden Selbstfürsorge, nicht um mich drehe, das wäre ungesund, aber auf mich Acht gebe, sodass ich das andere, was ich, sage ich mal, wo ich hin möchte, wo ich was gebe, wo ich engagiert bin, im Beruf, im Ehrenamt, dass das wirklich ich dauerhaft zum Leben bringen kann.
1: Jetzt veranstalten Sie von Xpand aus ja demnächst den zweiten Berufungskongress, also jetzt im Sommer findet der statt. Da war ja beim ersten Berufungskongress schon dieses bisschen Erstaunen da, welche Altersgruppe da angesprochen wird. Also eigentlich geht man davon aus, es sind junge Leute nach dem Studium, vor dem Studium, ja, die sich fragen, wo geht es denn hin? Das war ja nicht wirklich der Fall. Was für Menschen sind denn da gekommen, um nach ihrer Berufung zu suchen?
2: Ja, die meisten Leute sind die Leute, die in der Lebensmitte eben waren. Ja, die sich eben ganz bewusst nochmal diese Frage gestellt haben, sich nochmal damit auseinandergesetzt haben. Nicht im Sinne, ich muss jetzt alles ändern und so, aber so nachjustieren, einfach nochmal reinhören. So stimmt die Spur noch, wo muss ich vielleicht eine Korrektur auch anbringen? Und das ist natürlich auch ein wichtiges Zielpublikum, was wir dieses Jahr, also auch bei diesem Kongress wieder ansprechen werden. Gleichzeitig aber trifft natürlich oder begegnet gerade den jungen Leuten natürlich die Frage der Berufung, die dann stärker eine Berufsfrage ist. So, was soll ich werden? So, welche Ausbildung soll ich machen? Was soll ich studieren? Was soll ich danach mitmachen? Auch die wollen wir, sage ich auch mal, extra Programm einfach ansprechen. Und dann haben wir auch bei Expand einfach eine Zielgruppe, dass wir viel mit Führungskräften arbeiten. Und Führungskräfte haben das typische an sich, dass sie nicht nur für sich selber denken, sondern immer auch die Mitarbeiter sehen, mit denen sie unterwegs sind. Und die Frage, okay, wenn ich hier mein Team habe mit 10 Leuten, wer ist wo gut untergebracht auch? Hat ja auch was mit Frage von Berufung zu tun. Mhm. Und dann gibt es noch eine vierte Zielgruppe, das sind die Leute, so ähnlich wie ich, die so als Berufungscoach tätig sind, die sagen, irgendwie das Thema muss vorangebracht werden. Das Thema ist wichtig. Ja. Wir wollen, dass dieses Thema einfach in Deutschland, Österreich, Schweiz, wo immer auch, einfach stärker Fuß fasst und die sich dort auch treffen, um Austausch, Netzwerken miteinander.
1: Das heißt, Sie haben eben auch angesprochen, die Menschen, die Chefs sind, eine Firma leiten, für Menschen verantwortlich sind, dass es für die auch wichtig ist zu wissen, die Leute, die mit mir, für mich arbeiten, die sind in ihrer Berufung unterwegs, dann funktioniert der Betrieb besser. Habe ich das so richtig verstanden?
2: Es ist natürlich einfacher, wenn jemand in den Bereichen, wo er arbeitet, sage ich mal, in seinen Ressourcen arbeitet, als wenn er Dinge tut, die einfach wenig mit ihm zu tun haben, wo er sich, sage ich mal, doch ein Stück mehr einfach zwingen muss. Natürlich habe ich in jeder Arbeit immer Bereiche, die liegen mir nicht so und das ist genauso in meiner Arbeit und das ist auch, die muss ich auch tun und das ist in Ordnung, ist gut so. Aber sage ich mal, wenn ich einen Großteil einfach oder sage ich mal, einen erheblichen Teil von meiner Zeit in Sachen, mit Sachen zubringen kann, die einfach meinem Inneren entsprechen auch, wo ich, wenn ich sage, gut einbringen kann, ja natürlich, dann werde ich bessere Ergebnisse erzielen.
1: Jetzt nochmal eine Abgrenzung. Der Begriff Berufung ist ja auch ein biblischer Begriff. Ja. Also Mose zum Beispiel wurde berufen. Das ist was anderes als das, was Sie unter Berufung verstehen, oder?
2: Na, wie Mose berufen ist, sehe ich ganz stark eine Berufung hin zu etwas zu tun. Nämlich das Volk in das gelobte Land hineinzuführen. Wenn wir von Berufung reden, dann ist das auch, was tue ich, auch ein wichtiger Teil davon. Aber da gehört eben auch noch der Teil damit dazu, was bei Mose natürlich auch da war, so was ist meine Mitte, also die Gottesbeziehung und natürlich die Frage, die zweite Frage so, wer bin ich in dem Ganzen? Und dann die dritte Frage, okay, was mache ich jetzt damit? Wo soll ich hingehen damit? Wo soll ich und darf ich es einbringen?
1: Also es sind immer drei Ebenen, die dann dazu
2: gehören. Genau, für uns sind drei Ebenen, wo wir praktisch immer wieder ansprechen, auch in einem Coaching, auch im Seminar, einfach die drei Ebenen ansprechen. Und die Entwicklung, die ich gehe, ist, auf diesen drei Ebenen zu wachsen. Darum ist für uns Berufung nicht etwas, was fertig ist, das mache ich einmal, sondern ich bin auf dem Weg. Wir sprechen manchmal gerne sowas wie einen Lebensstil.
1: Das heißt, dann geht Ihnen als Berufungscoach die Arbeit nicht aus?
2: Ja, geben wir die Arbeit nicht aus. Aber mein Ziel ist, die Leute zu sensibilisieren und sie zu fit zu machen, einfach natürlich selber einfach mit diesen Fragen umzugehen. Ich finde es gut, wenn Leute zwar bei mir gewesen sind, aber noch viel besser, wenn sie danach einfach ihren Weg gut souverän weitergehen.
1: Das heißt aber, Berufung ist auch, also Berufung finden und in seiner Berufung zu leben, ist auch ein Prozess. Also das ist was, wo ich mich einmal frage, wo ich aber immer wieder dranbleibe, um zu überprüfen, bin ich da noch unterwegs? Ja. Sind das noch meine Stärken? Muss ich was ändern?
2: Ja. Es war ja bei mir zum Beispiel auch so, von dem Zeitpunkt, wo ich gemerkt habe im Studium, das passt nicht, bis zu dem Coach zu werden, lagen etwa 5 bis 7 Jahre, wo ich immer wieder unterwegs war, verschiedene Sachen ausprobiert habe, getestet habe, um dann mal an diesem Punkt zu landen.
1: Aber da sind auch mit Sicherheit Momente drin gewesen, die nicht einfach waren, schätze ich mal, oder? Also man muss sich ja dann auch in die Augen gucken und sagen, das, was ich eigentlich mir erträumt habe, ist ein Holzweg.
2: Ja. Ja, das gehört auch dazu. Ja, also so ist das Leben. Aber die Frage ist, lerne ich dann was daraus? Ja, dass es Sackgassen gibt, okay. So, aber was mache ich jetzt damit, wenn ich in der Sackgasse gelandet bin?
1: Sie haben vorhin das auch angesprochen, dass in der Situation Ihr Glaube wichtig gewesen ist. Ich kann mir vorstellen, dass es existenziell wichtig ist. Also zu merken, mein Traum, meine Idee von meinem Leben bricht auseinander, da fällt vieles weg. Können Sie das beschreiben, was damals der Glaube für Sie bedeutet hat in dieser Situation?
2: Ja, der Glaube war für mich der Ankerpunkt und der Halt. Und zu wissen, dass, also selbst wenn, sage ich mal, das mit dem Physikerdasein wegbricht, was ja nur ein Teil von meiner Berufung ist, gibt ja andere Teile wie, was weiß ich, ich bin verheiratet, die Kinder und so gehört ja auch zu meiner Berufung zu. Das war ja alles stabil, war ja alles noch da. Aber selbst wo dieser Traum zerbrochen ist, habe ich gewusst einfach, da gibt es noch eine Idee, die dahinter kommt. Da gibt es noch was anderes, auch wenn ich es im Moment noch nicht sehe. Aber die große Gewissheit, da ist noch was da.
1: Also eine heilige Unruhe so ein bisschen.
2: Eine heilige Unruhe, ja genau.
1: Herr Essler, wenn Sie den Satz fertig machen sollten, ich sollte mir unbedingt die Frage nach meiner Berufung stellen, weil, wie würde das weitergehen?
2: Ja, weil ich dem Traum, den der Schöpfer hat für sein Geschöpf, nämlich mitträumen möchte, mitspüren möchte und mitleben möchte.
1: Dankeschön.
2: Ja, gerne.

Vor der Musik gab's Gedanken von dem Coach und Trainer Peter Essler. Eines seiner Themen ist eben auch das Thema Berufung. Ermutigende und inspirierende Gedanken haben wir von ihm dazu gehört. Vielleicht war auch der ein oder andere Impuls für Ihr eigenes Leben dabei. Vielleicht ist es für Sie auch mal dran, nochmal in eine neue Richtung zu denken, etwas Neues zu wagen oder eben die alten Spuren neu für sich zu entdecken, je nachdem. Vielleicht möchten Sie ja noch mehr erfahren zum Thema Berufung. Paul Donders und unser heutiger Gast Peter Essler haben das Buch herausgebracht, Berufung als Lebensstil. Und im Vorwort des Buches heißt es, Berufung ist mehr als eine einmalige Entscheidung im Leben. Es ist der Weg zu einem langfristig glücklichen und erfolgreichen Leben. Die Autoren helfen in diesem Buch dabei, unsere persönlichen Fähigkeiten und Talente zu entdecken und auszubauen. Zahlreiche praktische Anleitungen, Übungen und Selbsttests helfen dabei, das Vermittelte zu reflektieren und auf das eigene Leben zu übertragen.

heute zum Thema Berufung. Es ist mehr als eine einmalige Entscheidung im Leben. Es ist der Weg zu einem langfristig glücklichen und erfolgreichen und vor allem sinnvollen Leben. Schön, dass Sie heute dabei waren. Ich sage Ade, Ulrike Schild, mein Name. Wir hören uns.

Gott hat einen Plan für ihr Leben. Er will ihr Leben brauchen, um sein Reich zu bauen. Welch eine Ehre für uns sündige Menschen. Der Schöpfer und Herrscher des Universums gibt uns Gaben, Träume und Wünsche. Er gibt uns Gelegenheit, unseren Teil dazu tun, damit sein Plan für die Welt in Erfüllung geht. Doch die allererste Berufung, die ein jeder von uns hat, ist, Gott den Herrn zu lieben von ganzem Herzen, mit ganzer Seele und mit unserer ganzen Kraft. Damit verabschiede ich mich für heute und freue mich schon auf das nächste Mal. Auf Wiederhören, Ihr Ernst Weichselberger.

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0: Es la hora 21 en punto. La temperatura 21 grados.
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